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0: Platz 1.
2: AfD erreicht historisches Rekordhoch in Deutschland. In einer aktuellen Umfrage klettert die Partei auf 30%. Die Union stürzt zeitgleich auf 20% ab.
0: Platz 2.
2: Drogenprozess um Pfarrer in Krems erneut geplatzt. Der angeklagte Iraker ist wieder nicht vor Gericht erschienen. Er soll mit einem Ex-Priester Drogen gekocht haben.
0: Platz 3.
2: Ne, Spritpreise sorgen für riesige Unterschiede in Europa. In Kroatien regelt der Staat die Kosten per Deckel. Autofahrer in Österreich zahlen deutlich mehr an den Zapfsäulen.
0: Platz 4.
2: ÖFB-Teamchef Rangnick verzichtet auf Kapitän David Alaba. Der Teamchef nominiert ihn wegen mangelnder Matchfitness nicht. Dafür holt er junge Talente in den Kader.
0: Platz 5.
2: Österreich erlebt noch einmal spätsommerliche Hitze. Das Thermometer klettert örtlich auf bis zu 28 Grad. Schon bald folgt aber ein spürbarer Temperatursturz mit Regen.
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1: Er will's noch einmal wissen, der Spätsommer, es wird heute am Nachmittag spätsommerlich warm. Jetzt in der Früh, da halten sich noch einige Nebel- oder Hochnebelfelder. Am Nachmittag kommt die Sonne raus und die erreicht 20 bis 27 Grad an den Höchstwerten. Am wärmsten wird's in den Tälern heute im Westen. Im Großen und Ganzen bleibt's heute auch trocken. Wir schauen weiter auf die Straßen. Alles ruhig, gute und sichere Fahrt.
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1: Guten Morgen, heute am Tag 2 für alle Kids in Westösterreich. Normaler Stundenplan heute wieder und bei uns ist der Tag heute außergewöhnlich. Zum einen schicken wir euch mit etwas Glück auf Traumurlaub. Es geht nach Ägypten und wir haben die Superhits, die gute Laune machen. Jetzt ein Hit aus den 2000ern, Hurts in neuem Gewand von Purple Disco Machine. Hier ist Wonderful Life. Guten Morgen.
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Es gibt diese großen Lieder, diese großen Hymnen, wo man einfach mitsingen muss. Und wenn die dann auch noch so viel Gefühl haben, na, dann ist das ein schöner Start in den Dienstagmorgen. Wet, wet, wet, love is all around. Das ist ein Song, da sind die Kids definitiv textsicher. K-Pop Demon Hunters, Huntrix mit Golden. Schönen guten Morgen. Thomas Glauber begrüßt euch. Es ist 16 Minuten nach 5.

0: John Farnham mit You're the Voice. Eure Stimme wollen wir heute hören. Mit etwas Glück schicken wir euch auf Traumurlaub. Wie das funktioniert, schauen wir uns in einer Viertelstunde an.
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0: Er will's noch einmal wissen, der Spätsommer, es wird heute am Nachmittag spätsommerlich warm. Jetzt in der Früh, da halten sich noch einige Nebel- oder Hochnebelfelder. Am Nachmittag kommt die Sonne raus und die erreicht 20 bis 27 Grad.

0: An den Höchstwerten. Am wärmsten wird es in den Tälern heute im Westen. Im Großen und Ganzen bleibt es heute auch trocken. Wir schauen weiter auf die Straßen. Alles ruhig, gute und sichere Fahrt.
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Gigi D'Agostino mit La Passion. Schönen guten Morgen. Alle, die schon leidenschaftlich bei der Arbeit sind, Respekt. Es ist ein sehr früher Morgen noch, 5:45. Für alle, die sagen, naja, statt arbeiten würde ich lieber ausspannen. Ha, seid ihr bei uns genau richtig. Bei uns geht's mit dem Urlaubsflieger nach Ägypten, an den Traumstrand in die wunderbare Makadi Bay. Was müsst ihr tun? Unser geheimnisvolles Urlaubsgeräusch auflösen. Da haben wir gestern schon unseren ersten Sieger, unsere erste Siegerin gehabt. Und wer heute abhebt mit dem Urlaubsflieger, das entscheidet sich vielleicht schon ab 7 Uhr. Da rufe ich nämlich den nächsten Kandidaten oder die nächste Kandidatin auf, wenn ihr euch anmeldet. OE24 Radio AT, und wenn ihr es auflösen könnt, das geheimnisvolle Urlaubsgeräusch. Also gleich mit reinklicken und mitraten.

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0: So macht das Aufstehen Spaß, nämlich mit den Songs, wo man sagt, wow, da drehen wir dann auf, da singen wir mit, weil die machen gute Laune. Van Halen mit Jump. Schönen guten Morgen, ihr hört OE24, Dienstag, 15. September. Es ist 6:04. Schauen wir mal, wer ist in der Playlist? Kato, Turn the Lights Off. Großartige Sounds aus Dänemark gibt's gleich nach Newswetter und Verkehrsupdates in 4 Minuten um 6:00.
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16: Platz 1.
17: Heftiger Streit um Klimagesetz im Parlament. Die Grünen haben verbindliche Regeln gefordert. Alle anderen Fraktionen haben den Antrag im Nationalrat nun geschlossen abgelehnt.
16: Platz 2.
17: Und tödliche Attacke in Haftanstalt Garsten. Ein Insasse hat einen Mitgefangenen im forensisch-therapeutischen Zentrum getötet. Das Landeskriminalamt Oberösterreich ermittelt wegen Mordes.
16: Platz 3.
17: Key-Warnungen spalten Experten weltweit. US-Tech-Bosse haben vor den Gefahren künstlicher Intelligenz gewarnt. Fachleute streiten nun über echte Risiken und reine Geschäftsinteressen.
16: Platz 4.
17: Öltanker explodiert in der Straße von Hormuz. Das Schiff ist nach einem Minentreffer in Brand geraten. 13 Seeleute sind gerettet worden. Eine Person wird aktuell noch vermisst.
16: Platz 5.
17: Salzburger knackt 111 Millionen Euro Jackpot. Der glückliche Gewinner hat sich bei den Lotterien gemeldet. Er hat nun ein Treffen mit einem offiziellen Hochgewinnerbetreuer verlangt.
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19: Gestern war es der Regenschirm, heute ist es die Sonnenbrille. Wir bekommen heute Spätsommerprogramm in der Steiermark in Kärnten entlang der Donau. Da halten sich noch die Nebelfelder in der Früh, aber dann verzieht sich der Nebel im Laufe des Vormittags. Dann gibt es strahlend blauen Himmel, Höchstwerte bitte zwischen 20 und 28 Grad. Am wärmsten wird es heute im Westen, also in Tirol und in Vorarlberg. Auch der Wind, der bleibt heute schwach, also genießt diesen spätsommerlichen Tag heute.

0: Wir schauen weiter auf die Straßen und ja, die Fahrt, die können wir im Moment auch genießen. Ihr kommt störungsfrei an euer Ziel. Fahrt bitte vorsichtig.
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0: Guten Morgen, Austria. Guten Morgen mit König Fußball. Ja, nach der Fußball-WM ist vor der Nations League, die startet am 24. September, Österreich gegen Israel. Unser Teamchef Ralf Rangnick hat den Kader bekannt gegeben und es fehlen die Superstars. Was da passiert ist in einer Viertelstunde, gibt's alle Infos für euch. Schönen guten Morgen.
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0: Skater, turn the lights off. Wir schalten das Licht ein und wir freuen uns auf viel Sonne heute in Österreich. Guten Morgen, es ist 9:09.
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0: Viel gute Laune, Danielle Brisbois, give me a little sign. Schönen guten Morgen. Ihr hört OE24, 14 Minuten nach 6. Da hat er uns ganz schön wieder überrascht. Unser Teamchef Ralf Rangnick hat den Kader für die Nations League bekannt gegeben und zwei ganz große Superstars fehlen. David Alaba nicht dabei, ist vereinslos. Hätte keinen Sinn, jetzt den David Alaba dazu zu holen, sagt Ralf Rangnick. Und auch der Marcel Sabitzer, der hat gemeint, er hat zu viel Stress bei seinem Verein Borussia Dortmund. Der möchte eine Pause. Ja, Frankie Schinkels hat in unserer OE24-Kolumne das angesprochen, was sich viele denken. Ist jetzt unser Nationalteam ein Wünsch-dir-was-Konzert? Also bei Weltmachten wie Brasilien oder Argentinien wäre das einfach undenkbar, dass man sagt, ich brauche eine Pause. Aber der Ralf Rangnick hat es akzeptiert.
1: Durch die Tatsache, dass sie ja in Dortmund in drei Wettbewerben spielen, eigentlich ständig im Rhythmus Mittwoch-Samstag oder Mittwoch-Sonntag, Dienstag-Samstag, dass er da mir schon gesagt hat, dass er schon dazu tendiert, dann eher, ja, aufzuhören oder zumindest eine Pause einzulegen bei der Nationalmannschaft. Und so ist es jetzt auch gekommen. Ich habe dafür auch wirklich Verständnis.
0: Habt ihr auch Verständnis oder anders gefragt, glaubt ihr, schafft Ralf Rangnick den Neustart auch ohne unsere Superstars? Das ist unsere Frage des Tages und 88%, die meinen, ja, unser Teamchef weiß schon, was er tut. Auch mit den jungen Wilden wird das was, wir brauchen die Oldies nicht mehr. 13% aber meinen, naja, ein Alaba und ein Sabitzer, die werden doch abgehen. Ihr könnt gerne mit reinklicken. Eure Meinung ist gefragt. OE24radio.at. Und wenn ihr online seid, wir haben ein neues, geheimnisvolles Urlaubsgeräusch für euch. Vielleicht schicken wir euch schon in der nächsten Stunde auf Traumurlaub nach Ägypten. Wie es funktioniert, in einer halben Stunde erkläre ich es euch.
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3: Olivia Rodrigo, Drop Dead.

0: Guten Morgen, es ist 6.23 Uhr.
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0: schon ein gutes Gefühl, wenn man aufsteht. Mit einem guten Gefühl, wenn man weiß, es wird ein toller Tag. Ich habe viele Pläne und damit alles gut ausgeht, damit wir mit guter Laune schon reinstarten in den Tag, begleiten wir euch natürlich mit den Superhits, die gute Laune machen. Taylor Swift, Opal Light. Und da gibt's die Sonne direkt im Radio. Take me where the sun is shining. Wie viel Sonne es heute in Österreich gibt, News, Wetter und Verkehrsupdates gibt's in 4 Minuten um 6:30. Guten Morgen.
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13: Klimazoff im Parlament. Der Nationalrat hat einen Vorstoß der Grünen für fixe Regeln abgelehnt. Platz 2 Tanker vor Hormuz brennt. Sein Minentreffer hat die Explosion im Persischen Golf ausgelöst. Und der Top-Click Mordalarm in Hefengarsten. Ein Insasse hat in der Justizanstalt in Oberösterreich einen Gefangenen getötet.
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13: Schönen guten Morgen, wir schauen einmal beim Fenster raus. Langsam geht sie auf, die Sonne, und die scheint heute teilweise vom strahlend blauen Himmel. Einige Nebelfelder gibt es noch in der Steiermark, in Kärnten, entlang der Donau. Die verziehen sich aber, und dann bitte gibt es den goldenen Herbst. 20 bis 28 Grad, am wärmsten wird es heute im Westen, also in Tirol und in Vorarlberg. Wie schaut's auf den Straßen aus? Um genau 6:30? Sehr gut. Eine Meldung gibt's nur für die A23 Richtung Inzersdorf zwischen dem Knoten Hirstetten und dem Knoten Prater. Dauert's 10 Minuten länger. Sonst alles ruhig.
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15: Swift, Opelite.
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0: Guten Morgen. Madonna ist Hang Up und er hat Gott sei Dank angerufen, der Daniel Brandstätter aus Altmünster holt sich den Traumurlaub nach Ägypten.
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0: 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Klickt mal gemeinsam rein auf Ö24-Radio.at, bitte. Zum Beispiel das Makadi Palace, ein Hotel mit dem Zauber von 1000 und einer Nacht, 8000 Quadratmeter Poollandschaft, Flug dabei für 2 Personen, All-Inclusive-Verpflegung. Es ist wirklich ein Traumurlaub, den gibt es noch 9-mal hier in den nächsten Tagen bei uns. Und was ihr tun müsst, unser geheimnisvolles Urlaubsgeräusch auflösen. Gestern war es der Reißverschluss, hat der Daniel richtig erkannt. Was es heute ist, das neue Geräusch, das steht online. OE24 Radio AC, am besten gleich zu Hause oder im Büro alle mitraten, denn in der nächsten Stunde, da rufe ich schon den nächsten Namen auf, und wenn das eurer sein soll, ihr wisst, was zu tun ist. Online anmelden und bitte mit dabei bleiben im Programm. Dann hören wir uns in der nächsten Stunde und dann geht's mit etwas Glück für euch auf Traumurlaub.
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3: Temple City, self-aware.

0: Chesney Hawks, the one and only. Guten Morgen, ihr hört UE24, es ist gleich 10 vor 7.
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0: Guten Morgen, ihr hört OE24. Ich wünsche euch guten Start in den Arbeitstag, guten Start wieder in die Schule. Ganz Österreich sitzt wieder am Schulbankerl und Schule ist auch gleich Thema in den Top-Clicks. Harry und Meghan, die wohnen ja wieder in Großbritannien. Warum ihre beiden Kids nach 2 Tagen schon die Schule wechseln müssen? Die Infos gibt's in 5 Minuten um Punkt 7 und nächste Stunde wollen wir es auflösen, unser geheimnisvolles Urlaubsgeräusch.
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13: Platz 1.
14: Regierung blockiert die neue EU-Lohnrichtlinie. Seit 100 Tagen ist die Frist abgelaufen. ÖVP und Neos haben den Entwurf der Sozialministerin vorerst gestoppt.
13: Platz 2.
14: Ein tödlicher Häftlingsangriff in Oberösterreich. Im Gefängnis Garsten ist ein 40-jähriger Insasse erstochen worden. Ein Häftling steht unter Mordverdacht.
13: Platz 3.
14: Streit um künstliche Intelligenz spitzt sich zu. US-Tech-Bosse haben einen Entwicklungsstopp gefordert. Experten streiten nun über echte Risiken und reine Geldinteressen.
13: Platz 4.
14: ÖFB-Team muss auf Topstars verzichten. Teamchef Ralf Rangnick hat seinen Kader nominiert. David Alaba und Marcel Sabitzer fehlen bei den kommenden Spielen.
13: Platz 5.
14: Harry und Meghan wechseln Schule ihrer Kinder. Archie und Lilibet haben die Schule nach 2 Tagen verlassen. Der lange Anfahrtsweg hat Sicherheitsrisiken gebracht.
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16: Also mit Schal und Jacke geht sich schon aus. Das Frühstück auf der Terrasse oder am Balkon. Die Sonne, die lacht uns heute ins Gesicht. Ein paar Nebelfelder gibt's noch in höheren Lagen in der Steiermark, in Kärnten entlang der Donau. Aber sonst heute strahlend blauer Himmel und sehr feine Höchstwerte. 20 bis 28 Grad. Am wärmsten wird's heute im Westen. Guten Morgen zu euch in die Autos. 2 Meldungen habe ich. Zum einen schauen wir auf die A23 Richtung Inzersdorf zwischen dem Knoten Hirstetten und dem Knoten Prater. 10 Minuten dauert es hier länger. Und Oberösterreich B3 Richtung Linz vor der Donaubrücke Mauthausen. Auch hier sind schon viele unterwegs hinein in den Morgen. 10 Minuten dauert es auch hier länger.
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16: Schönen guten Morgen um 7:15. Es ist vor Schulbeginn heiß diskutiert worden, das Kopftuchverbot für unter 14-jährige Schülerinnen. Wie es in den Klassenzimmern läuft in der ersten Woche, das schauen wir uns gleich gemeinsam an. Die erste Analyse gibt es von der Bildungsdirektion. Und wir wollen es auflösen, unser geheimnisvolles Urlaubsgeräusch. Vielleicht schon in dieser Stunde anmelden für unser Urlaubsgewinnspiel. Könnt ihr euch auf OE24 Radio.at. Schönen guten Morgen wünsche ich euch.
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Guten Morgen, es ist 7 nach 7.

0: Janet Jackson bringt uns in den Dienstagmorgen. Wen haben wir noch mit dabei in der Playlist? Bill Medley, Jennifer Warnes, The Time of My Life. Ray Dalton singt gleich über Manila und wir schauen in die Schulen. Bitte, was ist da nicht diskutiert worden über das Kopftuchverbot für Mädchen unter 14 Jahren? Es sollte ein Zeichen sein für die Freiheit der jungen Mädchen. Deswegen hat es die Bundesregierung eingeführt. Wie es läuft in den ersten Tagen, vor allem in Ostösterreich, Judith Lindebaum hat sich mal umgehört in der Bildungsdirektion.
1: So spricht die Wiener Bildungsdirektion davon, dass das Kopftuchverbot in Wien insgesamt gut funktioniert hätte. Ja, es hätte einige klärende Gespräche gegeben mit Eltern und Schülerinnen in der Schule, die sich nicht daran halten wollten. Und wenn man jetzt weiter das Kopftuch trägt, so werden diese Personen dann nächste Woche in die Bildungsdirektion zu einem Gespräch geladen. In Niederösterreich spricht man von einem ruhigen Start hinsichtlich des Kopftuchverbotes. Maximal 10 Fälle würde es geben, die dann nächste Woche zum Gespräch in die Bildungsdirektion müssen, weil sie sich nicht daran halten wollen. In die Bildungsdirektion müssen dann die Eltern zum Gespräch. Im Burgenland gab es nur 2 Meldungen über eine Missachtung des Kopftuchverbotes und diese Verstöße, die konnten dann in den Schulen direkt geklärt werden. Da müsse niemand zur Bildungsdirektion.
0: Also große Aufregung im Vorfeld, aber im echten Schultag, da läuft die Sache offenbar rund. Ich wünsche euch einen runden Start hinein in den Dienstag. Es ist 14 nach 7 und der Start, der könnte großartig werden. In 10 Minuten rufe ich den nächsten Namen auf bei unserem Urlaubsgewinnspiel. Wer kann es auflösen? Unser geheimnisvolles Urlaubsgeräusch? Mitraten, online anmelden und Handy bereithalten.
2: One Republic. 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

0: Bill Medley und Jennifer Warnes, The Time of My Life. Genau so eine schöne Zeit wollen wir auch euch ermöglichen, nämlich mit der Sommerverlängerung am Strand von Ägypten. Mit ETE geht's eine Woche all-inclusive in den Urlaubsflieger und vielleicht kann die Britta Pussek aus Raber-Grambach jetzt unser geheimnisvolles Urlaubsgeräusch auflösen. Dann hebt sie nämlich ab Richtung Ägypten. Also liebe Britta aus Raber-Grambach, jetzt anrufen 0800 22 00 33. Drei Songs aus der Zeit, die kommen von Holly Humberstone, von Nicky Ure und der Lighthouse Family mit High, gleich nach Newswetter und Verkehrsupdates. Guten Morgen, es ist 8:03.
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17: Stopp für EU-Lohnregeln. ÖVP und NEOS haben den Entwurf der Sozialministerin im Parlament blockiert. Platz 2, tödlicher Streit in Haftanstalt. In Garsten in Oberösterreich ist ein 40-jähriger Häftling erstochen worden. Und der Top-Klick, das ÖFB-Team ohne Topstars. Ralf Rangnick verzichtet für die Nations League auf Alaba und Sabitzer.
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17: Das Wetter, das zeigt sich heute von seiner sehr, sehr schönen Seite. Wir haben teilweise strahlend blauen Himmel, Höchstwerte von 20 bis 28 Grad heute. Am wärmsten wird es im Westen, also in Tirol und in Vorarlberg. Auch der Wind hält sich komplett heute zurück. Genießen wir diesen fantastischen goldenen Herbsttag heute. Wir schauen auf die Straßen A23 Richtung Inzersdorf zwischen dem Knoten Hirschstetten und dem Knoten Prater dauert es 10 Minuten länger. Oberösterreich B3 Richtung Linz vor der Donaubrücke Mauthausen gibt Stau. Hier bitte 10 Minuten dazu einplanen.
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1: Holly Humberstone. 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

Nicky Earl und Daisy öffnen das Sunroof für uns. Ja, das können wir heute schon aufmachen. Höchstwerte zwischen 20 und 28 Grad. Genießen wir heute den schönen spätsommerlichen Tag mit Superhits, die gute Laune machen. 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

0: Kylie Minogue, Can't Get You Out of My Head. Wenn ihr es nicht aus dem Kopf bekommt, unser geheimnisvolles Urlaubsgeräusch, ja, es ist nicht einfach. Vielleicht habt ihr schon mitgeraten im Büro. Für alle, die neu sind, klickt mal rein, oe24radio.at. Da gibt es dieses ganz kurze Geräusch und das wollen wir uns jetzt gemeinsam mit der Britta Pussek aus Raber-Grambach anhören. Vielleicht kann sie es auflösen. Guten Morgen, hallo.
1: Ja, guten Morgen, hier ist die Britta. Ich bin gerade aus.

0: angerufen worden im Radio.
1: Liebe Britta, schönen guten Morgen. Hallo, du bist schon sehr gut gelaunt. Woran liegt das?
0: Ja, sicher. Das liegt am sonnigen Wesen.
1: Wunderbar, so ein sonniges Wesen hört man gerne im Radio und vielleicht können wir dich jetzt in die Sonne schicken, liebe Britta. Wir hören uns unser Urlaubsgeräusch gemeinsam an.
2: Ja, gerne. Hier ist das geheimnisvolle Urlaubsgeräusch.
1: Welchen Tipp hast du eingeloggt?
0: Ich tippe, das ist ein Spaziergang im Regen.
1: Wir loggen es mal ein. Schade, kein Spaziergang im Regen.
0: Schade.
1: Britta, schade. Du, aber behalte bitte dieses wunderbare Lachen und probierst das einfach noch einmal, okay?
0: Das mache ich, danke.
1: Danke fürs euch 24 hören. Danke.
0: Danke,
1: ciao.
0: Tschüss, Papa.
1: Glaubt ihr, ihr könnt es auflösen? Glaubt ihr, ihr hebt ab Richtung Urlaubsflieger, Richtung Ägypten? Dann bitte online anmelden. In der nächsten Stunde gibt schon den nächsten Namen online mit der nächsten Chance.

0: richtiger Song, die Backstreet Boys, Larger Than Life. Guten Morgen, es ist 9:09.
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0: Mike Oldfield und Maggie Reilly mit Two Friends. Die Top-Klicks, die gibt's gleich, um welches neue Gesetz heftig gestritten wurde im Nationalrat. Alle Infos in genau 5 Minuten. Das ist Punkt 8, da schauen wir natürlich auch aufs Wetter und wir schauen uns den Frühverkehr an. Alles hier auf OE24. Das sind Superhits, Top-Infos und viel gute Laune für euch.
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11: Platz 1.
12: Heftiger Streit um Klimagesetz. Die Grünen haben im Nationalrat ein Klimagesetz gefordert. Alle anderen Fraktionen haben den dringlichen Antrag geschlossen abgelehnt.
11: Platz 2.
12: Orff plant Ausstieg bei Joyn. Die Kooperation mit der Streaming-Plattform steht vor dem Ende. Weil rechte Fragen offen sind, setzt der Sender künftig auf neue Modelle mit Privaten.
11: Platz 3.
12: Raub auf Tankstelle in Klagenfurt. Ein maskierter Mann hat eine Angestellte mit einer Waffe bedroht und den Tresor geleert. Der Täter ist mit hunderten Euro Beute auf der Flucht.
11: Platz 4.
12: Zum Streit um Zwangspause für KIs und Tech-Chefs in den USA fordern eine Pause für künstliche Intelligenz. Experten streiten, ob reale Gefahren oder Marktinteressen dahinter stecken.
11: Platz 5.
12: ÖFB-Team ohne Alaba und Sabitzer. Teamchef Ralf Rangnick plant in der Nations League ohne Alaba und Sabitzer. Die Topspieler pausieren oder haben wenig Spielpraxis.
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13: Regenschirm war gestern, heute heißt Sonnenbrille raus, wenn ihr jetzt außer Haus geht. Es ist strahlender Sonnenschein, noch ein bisschen frisch. 10 Grad in Klagenfurt, 9 in Salzburg, 11 in St. Pölten. Aber heute wird es richtig warm, 20 bis 28 Grad. Dazu teilweise strahlend blauer Himmel, viel Sonne. Am wärmsten wird es im Westen von Tirol bis Vorarlberg. Wie schaut's aus mit dem Frühverkehr? Um 8:01 noch relativ ruhig. Auf der A23 in Wien Richtung Inzersdorf zwischen dem Knoten Erstetten und dem Knoten Prater dauert es 10 Minuten länger. Und Oberösterreich B3 Richtung Linz vor der Donaubrücke Mauthausen. Ihr müsst ja auch 10 Minuten dazu einplanen.
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13: Herzlich willkommen, die Sommerferien sind in ganz Österreich vorbei, aber wer von euch sehnt sich nach einer Urlaubsverlängerung, wer von euch will wieder in die Sonne? Ja, dann bitte anmelden auf OE24radio.at. Mit uns geht's in den Urlaubsflieger ETI, schickt euch bitte eine Woche All-Inclusive nach Ägypten. Wenn ihr es auflöst, unser geheimnisvolles Urlaubsgeräusch, nächste Chance schon in dieser Stunde, wenn ihr euch online anmeldet.
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Grüße Morgen, ihr hört OE24, 8 Minuten nach 8, gleich mit Robbie Williams. Und das ist Maroon 5 mit This Love. Ihr hört sie. Super Hits und viel gute Laune. Einen schönen Dienstag.

0: Großartige Unterhaltung, Robbie Williams, Let Me Entertain You. Super Hits und gute Laune um 14 nach 8. Schönen guten Morgen. Wir wollen natürlich auch unterhalten werden in der Fußball Nations League. Ja, die geht schon los am 24.09. Österreich gegen Israel. Unser Teamchef Ralf Rangnick, der hat uns ordentlich überrascht. Also Marcel Sabitzer passiert freiwillig, nicht im Kader. Christoph Baumgartner noch verletzt und David Alaba bitte nicht nominiert. Der Teamchef erklärt das so.
1: Es gibt bis jetzt noch keinen neuen Verein. Die Wahrheit ist aber auch, dass er das letzte Spiel, das er überhaupt gemacht hat, war gegen Spanien und die letzte Trainingseinheit mit einer Mannschaft, eine Mannschaftstrainingseinheit, war am Tag vor dem Spiel gegen Spanien. Und wir haben auch gemeinsam darüber diskutiert, ob es nicht trotzdem Sinn macht, ihn dazuzunehmen. Mein Bauchgefühl hat mir dann einfach gesagt, es macht weniger Sinn, ihn jetzt mit dazuzunehmen.
0: Also das ÖFB-Team ohne Stars in der Nations League. Und da wollen wir von euch heute wissen, schafft Ralf Rangnick hier einen Neustart mit den jungen Wilden? Und da sind nur 46% der Meinung, ja, das wird was werden. Die Mehrheit, also 54%, meinen, wir brauchen unsere Topstars. Und das hat sich ziemlich gedreht. In der Früh war das noch andersrum. Da gab es mehr Vertrauen für den Teamchef. Bin gespannt, wie das heute ausgeht. Gerne mit reinklicken. OE24 Radio AT. Und dann bitte auch anmelden. Der ETI Urlaubsflieger steht bereit. In 10 Minuten lösen wir es vielleicht auf. Unser geheimnisvolles Urlaubsgeräusch.

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0: Schönen guten Morgen. Gleich in der Playlist. Jason Derulo, Bibi Rexha und Faithless sind dabei. Und wir wollen es auflösen, unser geheimnisvolles Urlaubsgeräusch. Vielleicht können wir die Daniela Wiesinger aus St. Martin mit ECI in den Traumurlaub schicken. Liebe Daniela, der Zufallsgenerator hat dich ausgewählt. 0800 22 00 33. Jetzt anrufen. Die nächsten drei Songs hast du Zeit. Zuvor schauen wir noch auf News, Wetter und Verkehrsupdates. Schönen guten Morgen. Es ist 8:54.
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12: Top geklickt, das Klimagesetz ist im Nationalrat abgeblitzt. Das Parlament hat den Antrag der Grünen für fixe Regeln geschlossen abgelehnt. Platz 2, ORF plant Join-Abschied. Wegen offener Rechte-Fragen beendet der Sender bald die Streaming-Kooperation. Und der Top-Klick ÖFB-Kader ohne Superstars, Teamchef Ralf Rangnick verzichtet auf Alaba und Sabitzer in der Nations League.
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12: Sonnenbrille raus, es ist ein sehr schöner Tag mit strahlend blauem Himmel in fast ganz Österreich. In Steiermark, Kärnten und entlang der Donau können einige Wolken durchziehen. Sonst gibt es viel Sonne und Höchstwerte zwischen 20 und 28 Grad. Am wärmsten wird es heute im Westen, in Tirol und in Vorarlberg. Wir schauen auf die Straßen A22 Richtung Tangente. Zwischen der Reichsbrücke und dem Knoten Kaisermühlen dauert es 10 Minuten länger. Auf der A23 Richtung Hirschstetten zwischen der Hansonkurve und dem Knoten Kaisermühlen. Auch hier gibt es Verzögerungen. Richtung Inzersdorf zwischen dem Knoten Hirschstetten und dem Knoten Prater. Da sind viele schon unterwegs hier im Frühverkehr. Oberösterreich B3 Richtung Linz vor der Donaubrücke Mauthausen 20 Minuten plus. Und auf der Eferdinger Straße Richtung Linz zwischen Wittering und dem Römerberg. Da gibt es 15 Minuten Verzögerung.
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14: Baby Rexha, New Religion.
15: New Religion.
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0: The Killers bringen uns hinein in den Dienstagmorgen. An einem sehr schönen goldenen Herbsttag. Ja, macht Lust auf mehr, oder? Wie wär's denn mit einer Verlängerung des Sommers am Strand von Ägypten? Ja, wenn es dann September, Oktober bei uns so richtig frisch wird und herbstlich. Im warmen Roten Meer baden, Fische beobachten, Füße hoch, All-Inclusive-Urlaub. Genau dort schicken wir euch hin mit etwas Glück. Der Urlaubsflieger mit ECI steht bereit. Und vielleicht kann die Daniela Wiesinger aus St. Martin jetzt unser geheimnisvolles Urlaubsgeräusch lösen. Dann hebt sie ab zum Traumurlaub. Servus, guten Morgen.
1: Hey, hallo, da spricht Daniela.
0: Servus, lieber Daniela. Schönen guten Morgen. Hallo, wo Morgen. Hörst du gerade OE24?
1: Ich bin zu Hause und bei mir läuft immer OE24.
0: Ja, wunderbar. Und du hast es dir hoffentlich mehrmals angehört, unser geheimnisvolles Urlaubsgeräusch.
1: Genau, aber es ist nicht leicht. Aber ich habe gesagt, ich probiere es.
0: Ja, es ist wirklich nicht leicht. Hören wir uns das nochmal gemeinsam an. Pass auf.
2: Hier ist das geheimnisvolle Urlaubsgeräusch.
0: Was könnte das sein?
1: Ich sag, das ist, wenn man ein Foto macht mit dem Handy.
0: Könnte sein, hat mit Urlaub zu tun, ne? Schöne Urlaubsfotos schießen.
1: Genau.
0: Wir loggen es ein, Daniela. Nein, das oh ist leider das falsche Geräusch. Schade, schade.
1: Schade, kann man nichts machen.
0: Es ist kein Foto machen, aber bitte bewahre dir die gute Laune und danke, dass du

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0: 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Guten Morgen, es ist gleich 9:15.

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8: Platz 1.
9: Neues Gesetz trifft tausende E-Moped-Fahrer. Ab Oktober gelten die Fahrzeuge in Österreich als Kleinkrafträder. Laut ÖAMTC werden dadurch 20.000 Modelle quasi wertlos.
8: Platz 2.
9: Die USA rüsten im Weltall auf. Die US-Streitkräfte haben erstmals die Stationierung von Waffen im Orbit bestätigt. Sie sollen amerikanische Satelliten vor Angriffen schützen.
8: Platz 3.
9: Der ORF plant Ausstieg bei Joyn. Der öffentlich-rechtliche Sender stellt die Kooperation mit dem Streamingdienst in Frage. Jetzt droht der Plattform das endgültige Aus.
8: Platz 4.
9: Familienstreit bei Brad Pitt eskaliert. Der Adoptivsohn des Hollywood-Stars hat den Nachnamen seines Vaters abgelegt. Grund dafür sind schwere Konflikte innerhalb der Familie.
8: Platz 5.
9: Harry und Meghan ziehen Schulnotbremse. Archie und Lilibet müssen nach 2 Tagen die Schule wechseln. Der lange Schulweg in England hat für Sicherheitsbedenken gesorgt.
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11: Viel Sonne heute dabei und sehr warm. Die Nebelfelder, die lichten sich jetzt rasch am Vormittag. Und der Nachmittag, der bekommt 20 bis 25 Grad an Höchstwerten, bis zu 28 Grad sogar in Tirol und in Vorarlberg. Auch der Wind hält sich heute komplett zurück. Genießen wir heute einen wirklich schönen goldenen Herbsttag. Wir schauen auf den Vormittagsverkehr A2 Richtung Wien. Zwischen dem Knoten Guntramsdorf und dem Knoten Inzersdorf Süd dauert es eine Viertelstunde länger. A23 Richtung Inzersdorf zwischen dem Knoten Hirstetten und dem Knoten Prater 15 Minuten auch bitte hier länger einplanen. Und Verzögerungen gibt es auf der S2 Richtung Hirstetten zwischen dem Rautenweg und dem Knoten Hirstetten. Oberösterreich B3 Richtung Linz vor der Donaubrücke Mauthausen 20 Minuten dauert es hier länger. Wo geht's? Gute und sichere Fahrt.
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11: Hey, Thomas Kläuber begrüßt euch gleich mit Ace of Base, All That She Wants. Der Top-Hit kommt von Martin Garrix im Duett mit Ed Sheeran. Und das ist Lady Gaga mit Stupid Love.

0: Das ist OE24 mit einem schrecklichen Fund in Osttirol.
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0: In Matra in Osttirol ist ein 29-jähriger Arbeiter nach einem Sturz von einem Baustellencontainer ums Leben gekommen. Der Mann ist über einen Steilhang mehr als 20 Meter tief in ein Bachbett gestürzt. Ein Kollege hat den Vermissten am späten Abend entdeckt. Alle Details gibt's auch zum Nachklicken auf oe24.at.
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0: Level 42, Running in the Family. 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
6: Top geklickt, Namensstreit bei Brad Pitt. Nach Familienkonflikten hat der Adoptivsohn den Namen des Vaters abgelegt. Platz 2, das US-Militär rüstet im Weltall auf. Washington hat erstmals Waffen im Orbit zum Schutz eigener Satelliten platziert. Und Platz 1, aus für tausende E-Mopeds. In Österreich gelten die Gefährte ab Oktober als Krafträder, warnt der ÖAMTC.
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6: Sonnenbrille raus, es ist ein sehr schöner Tag mit strahlend blauem Himmel in fast ganz Österreich. In Steiermark, Kärnten und entlang der Donau können einige Wolken durchziehen. Sonst gibt's viel Sonne und Höchstwerte zwischen 20 und 28 Grad. Am wärmsten wird's heute im Westen, in Tirol und in Vorarlberg. Wir schauen auf den Vormittagsverkehr A2 Richtung Wien. Zwischen dem Knoten Guntramsdorf und dem Knoten Inzersdorf Süd dauert es eine Viertelstunde länger. A23 Richtung Inzersdorf zwischen dem Knoten Hirstetten und dem Knoten Prater 15 Minuten, auch bitte hier länger einplanen. Und Verzögerungen gibt es auf der S2 Richtung Hirstetten zwischen dem Rautenweg und dem Knoten Hirstetten. Oberösterreich B3 Richtung Linz vor der Donaubrücke Mauthausen 20 Minuten dauert es hier länger. Wo geht's? Gute und sichere Fahrt.
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8: 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Felix Jähn, Pride.
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0: Course mit Breathless. Also alle, die jetzt schon außer Atem sind und 9:45 vielleicht schon das dritte Meeting hinter sich haben, wir machen mal kurze Pause, wir konzentrieren uns aufs Atmen und wir genießen einfach nur mal zum Beispiel den nächsten Top-Hit. Hier ist Ray Dalton.
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4: Platz 1.
5: Kanzler Friedrich Merz wackelt massiv. Nach schweren Wahlschlappen steht der deutsche Bundeskanzler vor dem Rücktritt. In der CDU hat die Suche nach einem Nachfolger bereits begonnen.
4: Platz 2.
5: Neue Regeln machen E-Mopeds wertlos. Ab Oktober gelten E-Mopeds in Österreich als Kleinkrafträder mit Helmpflicht und Zulassung. Für 20.000 Besitzer droht das aus.
4: Platz 3.
5: Mordalarm in Justizanstalt Garsten. Ein Häftling ist in Oberösterreich getötet worden. Der Tatverdächtige ist ein bereits verurteilter Doppelmörder, der lebenslang einsitzt.
4: Platz 4.
5: Tochter Zoe trauert um Christoph Straub. Nach dem plötzlichen Tod des Paper Moon Gründers hat sich seine Tochter Zoe zu Wort gemeldet. Sie wird das geplante Konzert für ihn spielen.
4: Platz 5.
5: Brad Pitts Sohn legt den Namen ab. Der Adoptivsohn von Hollywoodstar Brad Pitt hat den Namen des Vaters offiziell abgelegt. Er will damit ein klares Zeichen setzen.
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7: Viel Sonne heute dabei und sehr warm. Die Nebelfelder, die lichten sich jetzt rasch am Vormittag. Und der Nachmittag, der bekommt 20 bis 25 Grad an Höchstwerten, bis zu 28 Grad sogar in Tirol und in Vorarlberg. Auch der Wind hält sich heute komplett zurück. Genießen wir heute einen wirklich schönen goldenen Herbsttag. Wir schauen auf die Hauptverbindungen, da ist soweit alles ruhig. Gute und sichere Fahrt.
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7: J-Lo singt gleich für uns Save Me Tonight. Und das ist viel Manpower und vor allem viel Emotion. Hier ist Bruno Mars mit Grenade.

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1: Jennifer Lopez featuring David Guetta. Save Me Tonight.

Cure mit Breathe. Ja, man nimmt sich eigentlich viel zu wenig Zeit, wenn es stressig wird, sich einfach mal ganz gemütlich hinzusetzen, durchzuatmen, um mal den Moment zu genießen. Das machen wir jetzt gemeinsam mit Post Malone und Circles. Wir begleiten euch durch den Schultag, durch den Abend.

0: Taylor Dane, tell it to my heart. 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
0: Top geklickt, E-Moped haben wir in Österreich. Ab Oktober werden rund 20.000 Gefährte wegen strenger Regeln unbrauchbar. Platz 2, tödlicher Angriff im Häfen Garsten. Ein lebenslang Verurteilter hat in Oberösterreich einen Mithäftling getötet. Und Platz 1, März droht das Kanzler aus. Nach Wahlpleiten hat die CDU in Berlin die Nachfolgesuche gestartet.
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0: Sonnenbrille raus, es ist ein sehr schöner Tag mit strahlend blauem Himmel in fast ganz Österreich. In Steiermark, Kärnten und entlang der Donau können einige Wolken durchziehen. Sonst gibt's viel Sonne und

0: Höchstwerte zwischen 20 und 28 Grad. Am wärmsten wird es heute im Westen, in Tirol und in Vorarlberg. Wir schauen auf die Hauptverbindungen, da ist soweit alles ruhig. Gute und sichere Fahrt.
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4: Oh.

0: Sie ist selten so spannend wie heute. Unsere Frage des Tages hier auf OE24. Da steht im Moment 50-50, 50-50. Wir wollen von euch wissen, unser ÖFB-Team geht ja ohne Stars in die Nations League. Marcel Sabitzer, der ist überlastet mit Dortmund, hat um Pause gebeten. David Alaba ist erst gar nicht von unserem Teamchef Ralf Rangnick nominiert worden. Der hat noch keinen Verein, keine Matchpraxis. Also 50% von euch glauben, Ralf Rangnick schafft hier trotzdem den Neustart, hat ja einige junge Talente nachnominiert. Und für die andere Hälfte, 50% heißt, wir brauchen unsere Topstars, sonst wird es nichts mit der Nations League. Also, ihr entscheidet heute, wie es ausgeht. Reinklicken auf OE24 Radio.at.
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5: Platz 1.
6: Neues Gesetz trifft tausende E-Moped-Fahrer. Ab Oktober gelten die Fahrzeuge in Österreich als Kleinkrafträder. Laut ÖAMTC werden dadurch 20.000 Modelle quasi wertlos.
5: Platz 2.
6: Die USA rüsten im Weltall auf. Die US-Streitkräfte haben erstmals die Stationierung von Waffen im Orbit bestätigt. Sie sollen amerikanische Satelliten vor Angriffen schützen.
5: Platz 3.
6: Der ORF plant Ausstieg bei Joyn. Der öffentlich-rechtliche Sender stellt die Kooperation mit dem Streaming-Dienst in Frage. Jetzt droht der Plattform das endgültige Aus.
5: Platz 4.
6: Familienstreit bei Brad Pitt eskaliert. Der Adoptivsohn des Hollywood-Stars hat den Nachnamen seines Vaters abgelegt. Grund dafür sind schwere Konflikte innerhalb der Familie.
5: Platz 5.
6: Harry und Meghan ziehen Schulnotbremse. Archie und Lilibet müssen nach 2 Tagen die Schule wechseln. Der lange Schulweg in England hat für Sicherheitsbedenken gesorgt.
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7: Viel Sonne heute dabei und sehr warm. Die Nebelfelder, die lichten sich jetzt rasch am Vormittag. Und der Nachmittag, der bekommt 20 bis 25 Grad an Höchstwerten, bis zu 28 Grad sogar in Tirol und in Vorarlberg. Auch der Wind hält sich heute komplett zurück. Genießen wir heute einen wirklich schönen goldenen Herbsttag. Wir schauen auf die Straßen, da ist alles ruhig. Gute und sichere Fahrt.
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7: Die Daniela hat schon versucht aufzulösen, unser geheimnisvolles Urlaubsgeräusch.
11: Ich glaube, das ist, wenn man ein Foto macht mit dem Handy.
7: Ist es leider nicht. Das heißt, er wartet noch auf euch. 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Das geheimnisvolle Urlaubsgeräusch. In einer halben Stunde rufe ich den nächsten Namen auf. Da probieren wir es wieder. Und wenn das euer Name sein soll, dann jetzt anmelden. OE24 Radio AT. Schönen Vormittag mit Latricia McNeil. Ain't That Just The Way. Ich bin der Thomas. 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

Das ist OE24 Superhits von den 80ern bis heute. Die 80er gibt's gleich mit Alpha Will, den nächsten Superhit. Dann gibt's jetzt Kygo und Selena Gomez. It and Me. Ich bin der Thomas. Einen schönen Dienstag. Gemeinsam geht's Richtung Mittagspause.

0: Farewell mit Big in Japan und wir wollen es auflösen, nämlich für eine Reise nach Ägypten. Liebe Hanna Smolnar aus Wien, du hast dich angemeldet, der Zufallsgenerator hat dich gezogen und du darfst das probieren. 0800 22 0033, drei Songs hast du Zeit, Texas Lightning, M People und Taylor Swift sind mit dabei. Hanna Smolnar aus Wien, das ist deine Chance, anrufen.
1: 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Ich freue mich unheimlich.
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0: Top geklickt, Namensstreit bei Brad Pitt. Nach Familienkonflikten hat der Adoptivsohn den Namen des Vaters abgelegt. Platz 2, das US-Militär rüstet im Weltall auf. Washington hat erstmals Waffen im Orbit zum Schutz eigener Satelliten platziert. Und Platz 1, aus für tausende E-Mopeds. In Österreich gelten die Gefährte ab Oktober als Krafträder, warnt der ÖAMTC.
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0: Sonnenbrille raus, es ist ein sehr schöner Tag mit strahlend blauem Himmel in fast ganz Österreich. In Steiermark, Kärnten und entlang der Donau können einige Wolken durchziehen. Sonst gibt es viel Sonne und Höchstwerte zwischen 20 und 28 Grad. Am wärmsten wird es heute im Westen, in Tirol und in Vorarlberg. Wir schauen auf die Straßen, da ist alles ruhig. Gute und sichere Fahrt.

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2: Teddy Swims, Mr. Know-It-All.

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1: Platz 1.
2: In Deutschland droht Kanzler Friedrich Merz das Aus. Nach schweren Wahlschlappen wächst der Druck rasant. Alexander Dobrindt soll jetzt die Führung der Union übernehmen.
1: Platz 2.
2: Ein Doppelmörder hat in Oberösterreich erneut getötet. Im Gefängnis in Garsten ist ein Häftling umgebracht worden. Der verdächtige Islamist hat schon früher gemordet.
1: Platz 3.
2: Neue Regeln machen tausende E-Mopeds in Österreich wertlos. Ab Oktober gelten sie als Motorräder und brauchen eine Zulassung. Laut ÖAMTC droht vielen Modellen das Aus.
1: Platz 4.
2: David Alaba steht vor einer Sensation in Deutschland. Der vertragslose ÖFB-Kapitän wird aktuell beim Hamburger SV gehandelt. Der Traditionsklub steckt in einer tiefen Krise.
1: Platz 5.
2: Sängerin Christina Stürmer will keinen Heiratsantrag. Vor ihrem Konzert in Wien spricht die Musikerin über ihr Familienglück. Eine Hochzeit hat für sie heute keinen Wert mehr.
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4: Mahlzeit, in ganz Österreich scheint heute die Sonne. Gebietsweise zeigt sich der Himmel sogar komplett strahlend. Ein paar größere Quellwolken begleiten uns vor allem vom Mühlviertel bis ins Nordburgenland. Dazu wird es aber richtig spätsommerlich warm. Die Temperaturen, die klettern auf angenehme 20 bis 28 Grad. Am wärmsten wird es heute im Westen bei nur schwachem Wind. Der Abend verabschiedet sich größtenteils sonnig und auch die Nacht, die bleibt dann klar bei 7 bis 15 Grad. Der morgige Mittwoch bringt uns dann noch einmal viel Sonne und bis zu 29 Grad, bevor im Westen nachmittags Regenschauer aufziehen. Achtung in Salzburg auf der A1 Westautobahn Richtung Wien. Zwischen Wals, Salzburg West und dem Knoten Salzburg liegen Teile auf der Fahrbahn. Bitte fahrt dort vorsichtig. In Tirol, hier braucht ihr auf der B179 Fernpassstraße Richtung Nassereit Geduld. Im Baustellenbereich zwischen Heitewang Süd und Wengle staut es mittlerweile um bis zu 40 Minuten. In der Steiermark bremst euch ein Unfall auf der A2 Südautobahn Richtung Italien aus. Zwischen Gleisdorf Süd und Gleisdorf West staut es. Und in Niederösterreich ist die B34 Kamptalstraße in Schönberg am Kamp nach einem Unfall weiterhin in beiden Richtungen komplett gesperrt.
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4: Schönen Dienstag, Standing Ovations und Tränen im Saal. Der bewegende Emmy-Auftritt seines Zurück in die Zukunft-Weltstars hat ganz Hollywood zu Tränen gerührt. Mehr dazu gleich in den OE24 Society News.
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1: Schöne Mittagszeit, ja, tränenreicher Gänsehautmoment in Hollywood. Zurück in die Zukunft-Legende Michael J. Fox hat bei den Emmys den begehrten Bob Hope Humanitarian Awards entgegengenommen. In einer zutiefst bewegenden Rede sprach der 65-Jährige offen über seinen jahrzehntelangen Kampf gegen Parkinson und dankte seiner Ehefrau Tracy, mit der er seit 38 Jahren verheiratet ist. Hollywood-Größen wie Nicole Kidman brachen im Publikum in Tränen aus. Die ganze Society-Story könnt ihr nachlesen auf oe24.at.

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19: Hass im Netz trifft viele Schüler. Laut Statistik Austria hat mehr als die Hälfte der Jugendlichen in Österreich Hassrede erlebt. Außerdem Alaba vor

0: Wechsel zum HSV. Der vertragslose ÖFB-Star steht vor einer Rettungsmission beim Hamburger SV in Deutschland. Und der hat zur Top geklickt, Mordverdacht im Häfengarsten. Ein verurteilter Doppelmörder hat in Oberösterreich einen 40-jährigen Mitinsassen getötet.
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0: Das Wetter auf UE24 Mahlzeit. Genießt auf jeden Fall den Nachmittag, dann bei strahlendem Sonnenschein im ganzen Land. Und wir erwarten spätsommerliche 20 bis 28 Grad bei wehendem schwachem Wind. Achtung in Salzburg auf der A1 Westautobahn Richtung Wien. Zwischen Wals, Salzburg West und dem Knoten Salzburg, hier liegen Gegenstände auf der Fahrbahn. Fahrt hier bitte besonders vorsichtig. In Tirol, hier müsst ihr auf der B179 Fernpassstraße Richtung Nassereit Geduld mitbringen. Im Baustellenbereich zwischen Heiterwang Süd und Wengle staut es um bis zu 40 Minuten. In der Steiermark bremst euch ein Unfall auf der A2 Südautobahn Richtung Italien zwischen Gleisdorf Süd und Gleisdorf West ein. Und in Niederösterreich bleibt die B34 Kamptalstraße in Schönberg am Kamp nach einem Unfall weiterhin in beiden Richtungen gesperrt.
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3: Holly Humberstone, To Love Somebody.
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Ja, wir da tanzen uns hier durch die Mittagszeit um 12:45. Schön, dass ihr OE24 hört. Und vielleicht habt ihr noch ein bisschen Zeit, dann klickt euch doch rein auf unsere Homepage oe24radio.at. Habt ihr vielleicht eine Vermutung, was das sein könnte? Das aktuelle geheimnisvolle Urlaubsgeräusch. Bin schon gespannt. Gibt's online eure Tipps ab.

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1: Platz 1.
11: Stocker erteilt EU-Budget klare Absage. Kanzler Stocker hat die EU-Finanzpläne heute abgelehnt. Die geforderten 2 Billionen Euro seien für Österreich nicht finanzierbar.
1: Platz 2.
11: Mordverdacht in Justizanstalt Garsten. Ein verurteilter Doppelmörder hat in Garsten in Oberösterreich einen Häftling getötet. Die Staatsanwaltschaft ermittelt nun wegen Mordes.
1: Platz 3.
11: Kanzler Merz droht politisches Beben. Nach Wahlschlappen wächst in Deutschland der Druck auf Kanzler Merz. Wegen anhaltender Kritik droht ihm nun sogar eine interne Vertrauensfrage.
1: Platz 4.
11: Neues Gesetz bremst Emopeds aus. In Österreich gelten Emopeds ab Oktober als Kleinkrafträder mit Zulassungspflicht. Der ÖAMTC warnt davor, dass 20.000 Fahrzeuge damit wertlos werden.
1: Platz 5.
11: Becker fordert neue Tennisregel. Tennislegende. Boris Becker hat die langen Pausen von Alexander Zverev beim Aufschlag kritisiert. Er fordert deshalb ein strengeres Zeitlimit für Profis.
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13: Der Nachmittag verwöhnt uns in ganz Österreich mit reichlich Sonnenschein. Nur vom Mühlviertel bis ins Nordburgenland ziehen zeitweise lockere Quellwolken vorbei. Es bleibt aber weitgehend trocken und freundlich. Der Wind wird schwach und das Thermometer, das steigt auf spätsommerliche 20 bis 28 Grad. Die höchsten Werte gibt es im Westen. Zum Abend hin bleibt es sonnig und die Nacht wird bei 7 bis 15 Grad meist klar. Morgen am Mittwoch geht es dann zunächst sonnig und warm mit bis zu 29 Grad weiter. Eher im Westen Schauer eintreffen. Vorsicht in Salzburg auf der A1 Westautobahn Richtung Wien. Zwischen Wals, Salzburg West und dem Knoten Salzburg, hier liegen Teile auf der Fahrbahn. Fahrt hier bitte aufmerksam. In der Steiermark hat sich der Stau nach einem Unfall auf der A2 Südautobahn Richtung Italien zwischen Gleisdorf Süd und Gleisdorf West verstärkt. Plant ihr aktuell bis zu 30 Minuten Zeitverlust ein. In Tirol, hier braucht ihr auf der B179 Fernfahrstraße Richtung Nassereit weiter.

0: Viel Geduld. Im Baustellenbereich zwischen Heiterwang Süd und Wengle staut es um bis zu 40 Minuten. Und in Niederösterreich, hier ist die B34 Kamptalstraße in Schönberg am Kamp, nach einem Unfall weiterhin in beiden Richtungen gesperrt.
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0: Schönen Dienstagnachmittag. Nach einem gewaltigen Eklat zieht Superstar Ed Sheeran auf seiner US-Tour jetzt knallhart Konsequenzen und schmeißt einen echten Weltstar hochkant aus dem Programm. Welcher Musiker gehen muss und was dahinter steckt, das hört sich gleich in den OE24 Society News.
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1: Harry Styles, American Girls. American Girls.

Willkommen zu den OE24 Society News. Ja, diesen Welthit von Macklemore kennt wirklich jeder. Doch auf der riesigen Stadiontour von Ed Sheeran wird er ab sofort dann nicht mehr zu hören sein. Nach einem gewaltigen Eklat hat Ed Sheeran seinen US-Supports-Act Macklemore mit sofortiger Wirkung hochkant aus dem Programm geschmissen. Grund dafür sind hier politisch extrem umstrittene Aussagen des Rappers bei einem Konzert in New Jersey. Nach massiven Protesten zog der Tourveranstalter schlussendlich die Notbremse. Macklemore sprach auf Instagram von unüberbrückbaren Meinungsverschiedenheiten. Die ganze Society-Story könnt ihr direkt online nachlesen auf

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9: Alaba vor HSV-Sensation. Der vereinslose ÖFB-Kapitän soll die Hamburger Abwehr in Deutschland retten. Außerdem Russen beschießen NATO-Heli. Vor Dänemarks Küste hat eine Fregatte Leuchtraketen auf einen Hubschrauber gefeuert. Und derzeit top geklickt, Stocker stoppt EU-Budget. Der Bundeskanzler hat in Wien die geplanten Milliardenkosten der Union abgelehnt.
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9: Der Wetterblick auf OE24. Ein traumhafter Nachmittag steht bevor. Die Sonne scheint im ganzen Land und beschert uns Höchstwerte von 20 bis 28 Grad. Es ist kurz vor 2:30. Wir starten in Tirol. Hier hat sich die Lage auf der B179 Fernpaarstraße Richtung Nassereit deutlich entspannt. Im Baustellenbereich zwischen Heiterwang Süd und Wengliew, hier verliert sie nur mehr knapp 15 Minuten. Neu dabei ist aber Kärnten. Auf der A10 Tauernautobahn staut es vor dem Oswaldiberg-Tunnel in beiden Richtungen wegen Baustellenarbeiten. Plant hier rund 10 Minuten Verzögerung ein. Und in Niederösterreich, hier bleibt noch die B34 Kamptalstraße in Schönberg am Kamp nach dem Unfall in beiden Richtungen gesperrt.
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8: 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New Religion. New Religion. Gute Laune garantiert.

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15: Platz 1.
16: Russisches Schiff feuert auf Hubschrauber. Vor Dänemark hat eine russische Fregatte Leuchtraketen auf einen Militärheli abgefeuert. Bei dem Vorfall ist niemand verletzt worden.
15: Platz 2.
16: Bundeskanzler Stocker erteilt EU-Budget eine Absage. Christian Stocker hat die neuen Ausgabenpläne der EU abgelehnt. Eine Erhöhung um 60% ist für Österreich finanziell nicht machbar.
15: Platz 3.
16: Mordalarm in Justizanstalt in Oberösterreich. In Garsten ist ein Häftling tot entdeckt worden. Die Ermittler haben einen schon verurteilten Doppelmörder als Verdächtigen im Visier.
15: Platz 4.
16: David Alaba vor Wechsel nach Deutschland. Der Hamburger SV buhlt um David Alaba. Der vertragslose ÖFB-Kapitän soll die Defensive des kriselnden Traditionsclubs retten.
15: Platz 5.
16: Toto Wolff bremst Hype um Formel-1-Rookie. Mercedes-Chef Toto Wolff hat Vergleiche zwischen Jungstar Kimi Antonelli und Weltmeister Max Verstappen entschieden zurückgewiesen.
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17: Ein Blick auf den aktuellen Nachmittag. Österreich zeigt sich heute ja von seiner sonnigsten Seite. Abgesehen von ein paar harmlosen Quellwolken im Nordosten scheint überall die Sonne. Bei leichtem Wind dürfen wir uns auf spätsommerliche 20 bis 28 Grad freuen. Ja, wobei der Westen heute die Nase vorne hat. Der späte Nachmittag und Abend verlaufen dann durchwegs friedlich und freundlich. In der Nacht, da kühlt es dann auf 7 bis 15 Grad ab. Und auch der morgige Mittwoch startet vor allem im Osten sonnig und warm mit Spitzenwerten von bis zu 29 Grad. In Tirol hat sich die Lage auf der B179 Fernpassstraße Richtung Nassereit deutlich entspannt. Im Baustellenbereich zwischen Heiterwang Süd und Wengle, hier verliert ihr nur mehr knapp 15 Minuten. Wir blicken nach Kärnten auf die A10 Tauernautobahn. Hier staut es vor dem Oswaldiberg-Tunnel in beiden Richtungen wegen Baustellenarbeiten. Und in Niederösterreich, hier bleibt die B34 Kamptalstraße in Schönberg am Kamp nach dem Unfall in beiden Richtungen gesperrt.
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3: Es ist kurz nach 14 Uhr. Die Jagd auf das geheimnisvolle Urlaubsgeräusch läuft hier auf OE24. 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

0: mitzuraten. Die Nummer zu mir im Studio 0800 22 00 33.
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0: Suchboom zur Zeitumstellung. Viele Österreicher googeln bereits nervös nach dem Termin für die Winterzeit. Außerdem Kanzler lehnt EU-Finanzplan ab. In Wien

0: hat Christian Stocker das neue Billionenbudget der Union klar zurückgewiesen. Und er hat zur Top geklickt: Spannungen in der Ostsee. Vor Dänemark hat ein Kriegsschiff der Russen auf einen NATO-Helikopter geschossen.
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0: Der Nachmittagscheck, viel Sonnenschein und spätsommerliche Temperaturen prägen den Tag. Freut euch auf milde 20 bis 28 Grad im ganzen Land. Eine Meldung habe ich aktuell für Kärnten, und zwar für die A10 Tauernautobahn Richtung Villach. Hier steht ihr zwischen Villach West und Villach Ossiacher See vor dem Oswaldiberg-Tunnel in einer Blockabfertigung. Rechnet hier im Baustellenbereich mit knapp 10 Minuten Zeitverlust. Ansonsten kommt ihr aktuell überall gut voran, kommt sicher an euer Ziel.
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Der Markus aus Vorarlberg hat seine große Chance verpasst. Damit bleibt die Tür weit offen. 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
6: Platz 1.
7: Russisches Schiff feuert auf dänischen Helikopter. Eine Fregatte hat vor Dänemark Leuchtmunition auf einen NATO-Hubschrauber abgefeuert. Kopenhagen protestiert scharf.
6: Platz 2.
7: Kanzler Stocker erteilt EU-Budget eine Absage. Österreich lehnt die geplanten 2 Billionen Euro ab. Kanzler Christian Stocker nennt das EU-Budget heute unbezahlbar.
6: Platz 3.
7: Patienten warten monatelang auf einen Kassenarzt. In Österreich steigen die Wartezeiten massiv an. Bei Fachärzten für innere Medizin warten Patienten jetzt bis zu 65 Tage auf Termine.
6: Platz 4.
7: David Alaba vor Wechsel nach Hamburg. Der Hamburger SV will den vertragslosen ÖFB-Kapitän als Nothelfer verpflichten. Der deutsche Traditionsverein steckt tief in der Krise.
6: Platz 5.
7: Zeitumstellung beschäftigt viele Österreicher. Viele Menschen suchen im Netz bereits nach dem Stichtag. Im Oktober werden die Uhren in Österreich wieder eine Stunde zurückgestellt.
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9: Das aktuelle Nachmittagswetter zeigt sich von seiner besten Seite. Die Sonne, die scheint bei uns im Land ungestört bei schwachen Winds. In den wärmsten Regionen als im Westen klettern die Werte auf spätsommerliche 28 Grad. Sonst liegen wir bei 20 bis 27 Grad. Der Feierabend verabschiedet sich dann sonnig und trocken. Über Nacht bleibt der Himmel aber meist klar mit frischen 7 bis 15 Grad. Wir blicken auf den morgigen Mittwoch. Der bringt dann im Osten noch einmal strahlenden Sonnenschein bei bis zu 29 Grad, während im Westen am Nachmittag Wolken und Schauer aufziehen. Vorsicht in der Steiermark auf der A9 Pyhrn-Autobahn Richtung Voralpenkreuz. Nach einem Unfall mit mehreren Fahrzeugen ist der Plabutsch-Tunnel zwischen Graz-Webling und Graz-Nord komplett gesperrt. Es staut sich bereits ordentlich, plant hier mindestens 25 Minuten mehr ein und weicht nach Möglichkeit weiträumig aus. Und in Kärnten, hier braucht es auf der A10 Tauernautobahn Richtung Villach weiterhin etwas Geduld. Vor dem Oswaldiberg-Tunnel läuft wegen Bauarbeiten und Überlastung die Blockabfertigung. Hier verliert sie knapp 10 Minuten.
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9: Willkommen im Nachmittag. Aktuell beschäftigt ganz Österreich eine große Sportfrage. Das ÖFB-Team geht ohne die ganz großen Stars in die nächsten Spiele. Schafft Ralf Rangnick jetzt trotzdem den erfolgreichen Neustart? Ihr könnt abstimmen bei unserer aktuellen Frage des Tages auf oe24radio.at.
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1: Jennifer Lopez featuring David Guetta. Save Me Tonight.

Wer hat noch nicht abgestimmt? Die Frage des Tages, die sorgt hier für ordentlich Redebedarf. Schafft das ÖFB-Team jetzt ohne die ganz großen Stars den Neustart? Das ist hier die aktuelle Frage des Tages. Und die Community, die ist gespalten. Jede Stimme zählt. Bin schon gespannt, wie ihr abstimmt. Das Endergebnis gibt es auf jeden Fall noch in dieser Stunde. Einstweilen genießen wir Superhits und gute Laune von den Bee Gees. Pink ist mit dabei. Vor allem wir noch Freya Ridings.

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11: Putin-Freund zahlt Trump Feuer. Donald Trump Jr. hat teure Luxuspartys auf den Bahamas von einem Russen bestätigt. Außerdem Warteschock beim Kassenarzt. Laut einer Studie warten Patienten in Österreich bis zu 65 Tage auf einen Termin. Und derzeit top geklickt: Mithäftling mit Messer erstochen. Ein Insasse hat in Garsten in Oberösterreich einen Gefangenen im Gang getötet.
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11: Das Wetter-Update, herrliches Spätsommerwetter mit viel Sonnenschein im ganzen Land. Und die Werte, die steigen heute Nachmittag auf angenehme 20 bis 28 Grad. Achtung, auf der A9 Pyrn-Autobahn Richtung Voralpenkreuz. Nach dem Unfall mit mehreren Fahrzeugen ist der Plabutsch-Tunnel zwischen Graz-Wiebling und Graz-Nord weiterhin gesperrt. Der Stau davor ist auf 35 Minuten angewachsen. Rechnet wegen der Tunnelausweichverkehrs auch in Graz selbst auf dem Bahnhofgürtel in beiden Richtungen mit bis zu 10 Minuten Verzögerung. Zudem verliert ihr auf der A2 Südautobahn Richtung Italien vor dem Herzogberg-Tunnel zwischen Steinberg und Modriach knapp 10 Minuten. Und in Niederösterreich sorgt ein Unfall auf der A22 Donauuferautobahn Richtung Stockerau zwischen dem Knoten Korneuburg und Stockerau Ost für Stau.
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0: Kaderbeben, Führungswechsel und Abschied von vertrauten Gesichtern. Nach den jüngsten Turbulenzen rund um unser Nationalteam diskutiert ganz Fußball Österreich hitzig über die Zukunft. Und wir wollten bei unserer aktuellen Frage des Tages von euch wissen, ÖFB-Team ohne Stars, schafft Rangnick den Neustart? Das Endergebnis auf w24radio.at zeigt, wie zerrissen die Fans sind. Ein echter Kopf-an-Kopf-Krimi. Hauchdünne 52% von euch sagen, ja, ihr vertraut Chefcoach Ralf Rangnick voll und ganz und glaubt an einen frischen Wind mit den jungen Wilden. Dagegen halten aber 48% mit Nein. Euch fehlen die arrivierten Stars und ihr blickt mit ordentlich Magengrummeln auf die kommenden Aufgaben.
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10: Platz 1.
11: Eine tödliche Attacke mit Buttermesser im Gefängnis. In Garsten in Oberösterreich hat ein Häftling einen Insassen erstochen. Die Ermittler prüfen nun Behördenfrust als Motiv.
10: Platz 2.
11: Russisches Schiff feuert auf dänischen Hubschrauber. Vor Dänemark hat eine Fregatte Leuchtraketen auf einen NATO-Heli abgefeuert. Kopenhagen bestellt den Botschafter ein.
10: Platz 3.
11: Trumps Sohn bestätigt Luxusgeschenk von Putin-Freund. Donald Trump Jr. hat eine teure Hochzeitsfeier von Verbandschef Umar Kremlev angenommen. Der Russe hat alles bezahlt.
10: Platz 4.
11: Wartezeiten auf Kassenarzttermine steigen massiv an. In Österreich müssen Patienten bei Internisten bis zu 65 Tage warten. Ein Drittel der Praxen nimmt keine neuen Kranken auf.
10: Platz 5.
11: Amazon schafft beliebte Monatsabrechnung komplett ab. Der Online-Konzern stellt den Sammelkauf auf Rechnung schrittweise ein. Kunden müssen künftig auf andere Zahlungsarten ausweichen.
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14: Wir erleben einen wunderschönen Nachmittag überall in Österreich. Überwiegt der Sonnenschein und die wenigen Quellwolken im Nordosten, die bleiben völlig harmlos. Bei schwachem Wind steigen die Temperaturen auf spätsommerlich warme 20 bis 28 Grad. Der Abend bringt uns ein sonniges Tagesfinale im ganzen Land. Die Nacht, die verläuft klar, stellenweise bilden sich aber in den Tälern Nebelfelder bei Tiefstwerten von 7 bis 15 Grad. Morgen am Mittwoch erwartet uns dann von Kärnten bis Wien nochmals überwiegend sonniges Wetter bei warmen 20 bis 29 Grad. Der Feierabendverkehr macht sich nun vor allem im Wiener Raum bemerkbar. In Wien hier verliert sie auf der A23 Südosttangente Richtung Hirstetten zwischen dem Lahrbergtunnel und dem Knotenprater abschnittsweise bis zu 15 Minuten. Und in Niederösterreich bremst euch ein Unfall auf der A22 Donauuferautobahn Richtung Stockerau ein. Zwischen dem Knoten Korneuburg und Stockerau Ost steht sie im Stau.
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14: Schönen Nachmittag, der Countdown zum Feierabend läuft und damit steigt auch die Spannung auf den nächsten All-Inclusive-Traumurlaub in Ägypten gemeinsam mit ETI. In dieser Stunde wartet dann der nächste Aufruf im Programm. Wann es dann soweit ist, das erfahrt ihr dann gleich.
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nach der nächsten Traumreise nach Ägypten, läuft auf Hochtouren. Ja, es hat einen ganz eigenen Rhythmus, den man vor allem an warmen Tagen hört. Meistens taucht es dann auch auf, wenn wir der Arbeit den Rücken kehren. Ja, das passt doch perfekt zur Feierabendstimmung. Welches Geräusch ist aber hier gemeint? Am besten kurz vor 4:30 Lautstärke aufdrehen. Da wird dann live im Programm der nächste Name aufgerufen. Ist euer Name mit dabei? Dann heißt schnell sein und die gratis Studio-Hotline wählen 0800 22 00 33.

0: Es ist soweit. In dieser Stunde wird die Erika Hirsch aus Hüttau gesucht. Die Nummer zu mir im Studio 0800 22 00 33.
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12: Mausi Lugner kauft Kunstwerk. Christina Lugner hat sich in Italien ein neues Amy Winehouse-Porträt für ihr Penthouse gesichert. Außerdem tödliche Messerattacke im Knast. Eine Videokamera hat den tödlichen Angriff auf einen Häftling in Garsten in Oberösterreich gefilmt. Und derzeit top geklickt. Patienten warten 2 Monate. Laut einer aktuellen Studie warten Kranke in Österreich bis zu 65 Tage auf einen Kassenarzt.
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12: Traumhaftes Wetter mit viel Sonne von West bis Ost. Die Höchstwerte, die bewegen sich bei 20 bis 28 Grad bei schwachem Wind. In Wien staut es auf der A23 Südosttangente Richtung Hirschstetten zwischen dem Lahrbergtunnel und dem Knotenprater. Hier verliert sie im dichten Abendverkehr abschnittsweise bis zu 15 Minuten. Und in Niederösterreich sorgt ein Unfall auf der A22 Donau-Ufer-Autobahn Richtung Stockerau für Verzögerungen zwischen dem Knoten Korneuburg und Stockerau-Ost. Hier steht sie derzeit im Stau.
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0: Schönen Dienstagnachmittag mit OE24.
1: Ja, grüß Gott, das hier ist ja Erika.
0: Ja, grüß Gott. Ja, hallo Erika, servus.
1: Hallo.
0: Was machst du gerade an dem Dienstag?
1: Jetzt war ich gerade unter der Brause.
0: Okay.
1: Ich habe zufällig geschaut, weil jetzt habe ich nur Nachtdienst und jetzt habe ich fast einen Schock gekriegt, wie gesehen, dass mein Name da steht.
0: Okay, na gut. Was glaubst du, wird das Geräusch sein, Erika?
1: Also ich glaube, ein Ventilator oder eine Klimaanlage.
0: Oh, bist du dir absolut sicher? Jo, schade, Erika, es ist leider kein Ventilator.
1: Oh.
0: Na geh, echt schade. Aber auf jeden Fall dranbleiben, das heißt, wir haben auf jeden Fall ja täglich einen All-Inclusive-Traumurlaub, gell, Erika?
1: Ja, auf jeden Fall.
0: Ja, wenn es dieses Mal nicht geklappt haben sollte, eben einfach dranbleiben und nochmal mitspielen. Vielleicht klappt es eben beim nächsten Mal. Ich drücke euch ganz wie immer die Daumen.
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7: Platz 1.
8: SPÖ-Chef Babler beruft Krisentreffen ein. Er hat seine Minister heute überraschend nach Wien geladen. Parteiinsider rechnen mit seinem Rückzug und Markus Marterbauer als Nachfolger.
7: Platz 2.
8: Eine tödliche Messerattacke erschüttert Gefängnis Garsten. In Oberösterreich hat ein Häftling einen Mithäftling mit einem Buttermesser erstochen. Eine Kamera hat die Tat aufgezeichnet.
7: Platz 3.
8: Russenschiff attackiert NATO-Hubschrauber. Vor Dänemark hat ein russisches Kriegsschiff Leuchtraketen auf einen Militärheli gefeuert. Kopenhagen hat den Botschafter einbestellt.
7: Platz 4.
8: Dann lange Wartezeiten bei Kassenärzten in Österreich. Bei Internisten müssen Patienten aktuell bis zu 65 Tage auf Termine warten. Viele Praxen nehmen gar keine neuen Patienten mehr auf.
7: Platz 5.
8: Daniela Katzenberger fliegt vom Campingplatz. In Italien ist der Urlaub des TV-Stars völlig eskaliert. Nach einem Buchungsfehler hat der Betreiber die Familie vom Areal verwiesen.
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9: Wir gehen mit strahlendem Sonnenschein in den Feierabend. Wer jetzt unterwegs ist, stellt sich im ganzen Land auf traumhaftes Wetter ein. Die Höchstwerte, die lagen am Nachmittag bei spätsommerlich 20 bis 28 Grad mit den wärmsten Orten im Westen. Vor Sonnenuntergang bleibt es aber noch durchwegs sonnig und trocken. In der Nacht kühlt es bei weitgehend klarem Himmel auf 7 bis 15 Grad ab. Morgen am Mittwoch dürfen wir uns im Osten auf einen weiteren warmen Sonnentag bei bis zu 29 Grad freuen. Im Westen zeigen sich dann ab Mittag erste Regenschauer. Auf der A23 Südosttangente Richtung Hirstetten. Hier braucht ihr Geduld zwischen dem Verteilerkreis Favoriten und dem Knoten Prater. Hier verliert ihr abschnittsweise bis zu 30 Minuten. Auch auf der A4 Ostautobahn Richtung Wien staut es vom Knoten Schwechat bis zum Knoten Prater. Hier rechnet ihr mit bis zu 25 Minuten Zeitverlust. In Wien gibt es zudem eine lokale Sperre. Die Seitenhafenstraße ist nach einem Zusammenstoß zwischen einem PKW und einem LKW im gesamten Verlauf in beiden Richtungen gesperrt. Und gute Nachrichten gibt es aus Niederösterreich. Der Unfall auf der A22 bei Korneuburg ist geräumt. Die Strecke ist wieder frei.
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9: Schönen Dienstagnachmittag, kurz nach 17 Uhr haben wir's. Ja, schönen Feierabend Österreich. Wir starten musikalisch rein in die Stunde mit Superstar Ed Sheeran und Sapphire.
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Es ist 17.17 Uhr an diesem Dienstagnachmittag. Google glüht wegen Zeitumstellung. Wann drehen wir jetzt an den Uhren? Kaum wird es draußen früher finster, dreht Österreichs Google-Suche schon wieder komplett durch. Alle wollen wissen, wann die nächste Zeitumstellung ansteht. Ihr habt noch Zeit, um Bus oder Termine nicht zu verpassen. Der magische Stichtag ist in der Nacht auf Sonntag, dem 25. Oktober. Da wird die Uhr um 3 Uhr früh um eine Stunde zurückgestellt. Und das heißt für uns alle, juhu, eine Stunde länger schlafen. Alle Infos und die besten Eselsbrücken findet ihr online auf oe24.at. Und wir sorgen auch dafür, dass ihr immer im Takt bleibt mit den Superhits hier auf oe24.

0: dir, also Mairo, lacht mit, es ist voll super, ich hab die Reisekammer noch eingestellt.
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10: Kreml-Freund zahlt Trump feiern. Donald Trump Jr. hat teure Luxuspartys auf den Bahamas von einem Russen bestätigt. Außerdem Merz kämpft um Kanzleramt. Trotz schwerer Wahlschlappen will Friedrich Merz in Berlin im Amt bleiben. Und derzeit top geklickt, Rückzugsgerüchte um Babler. Nach parteiinternem Druck beruft der SPÖ-Chef in Wien ein Krisentreffen ein.
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10: Das Wetter auf OE24. Ja, wir starten mit sonnigem Wetter in den Feierabend. Nach milden 20 bis 28 Grad am Nachmittag wird auch die Nacht vielerorts klar bei 7 bis 15 Grad. In Wien braucht ihr nach wie vor Geduld. Auf der A23 Südosttangente Richtung Hirschstetten staut es vom Verteilerkreis Favoriten bis zum Knotenprater mit bis zu 30 Minuten Zeitverlust. Auf der A4 Ostautobahn Richtung Wien, hier verliert ihr vom Knoten Schwächert bis zum Knotenprater knapp 25 Minuten. Zudem bleibt die Seitenhafenstraße nach dem LKW-Unfall gesperrt.
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12: Holly Humberstone, To Love Somebody.
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1: Platz 1.
2: SPÖ-Chef Babler steht vor dem Rücktritt. Nach internem Druck hat Andreas Babler heute seine Minister einberufen. Als Nachfolger für das Vizekanzleramt gilt Markus Martha Bauer.
1: Platz 2.
2: Tödliche Messerattacke in Haftanstalt Garsten. Ein Häftling hat in Garsten in Oberösterreich einen Insassen mit einem Messer erstochen. Überwachungskameras haben die Tat gefilmt.
1: Platz 3.
2: Spital Braunau schließt Psychiatriestation. Das Spital in Oberösterreich sperrt eine Abteilung wegen akutem Ärztemangel. Patienten müssen künftig auf andere Kliniken ausweichen.
1: Platz 4.
2: Amazon stellt Monatsabrechnung ein. Der Online-Riese schafft den Einkauf auf Monatsrechnung schrittweise ab. Kunden werden in Zukunft auf andere Zahlungsarten ausweichen müssen.
1: Platz 5.
2: Kultschauspieler Ralf Richter ist tot. Der Star aus dem Kinofilm Das Boot ist mit 69 Jahren gestorben. Sein Sohn hat den Todesfall im Internet bestätigt.
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4: Ein angenehmer Dienstagabend steht bevor. Das Wetter verabschiedet den Tag im ganzen Land größtenteils sonnig und trocken. Die Temperaturen bewegen sich aktuell bei milden Werten, nachdem wir am Nachmittag bis zu 28 Grad erreicht haben. Die Nacht, die verläuft klar, nur vereinzelt bilden sich Nebelfelder bei Tiefstwerten von 7 bis 15 Grad. Für den morgigen Mittwoch stellen wir uns von Wien bis Kärnten auf viel Sonne und wärmere 20 bis 29 Grad ein. Im Westen ziehen ab dem Nachmittag dann schrittweise Wolken und Regen auf. Drei Unfallsperren verlangen derzeit auf den Bundesstraßen volle Aufmerksamkeit. In Niederösterreich ist die B21 Gutensteiner Straße zwischen Gutenstein und Pernitz gesperrt. Im Burgenland bleibt die B63a Oberwartestraße bei Oberwart dicht. Und in Wien ist die Seitenhafenstraße nach einem Zusammenstoß zwischen einem PKW und einem LKW gesperrt. Ebenfalls durch Unfälle staut es auf den Autobahnen. In der Steiermark auf der A9 Püren-Autobahn Richtung Voralpenkreuz im Bereich Graz-West, sowie in Tirol auf der A13 Brenner-Autobahn Richtung Innsbruck zwischen Brenner-Nord und Nösslach. In Oberösterreich, hier verliert sie auf der A7 Mühlkreis-Autobahn Richtung Knoten Linz zwischen Vöst und dem Knoten Linz knapp 15 Minuten. Und in Wien beginnt sich der Abendverkehr langsam zu entspannen. Auf der A23 Südostengente Richtung Hirschstetten, da verliert sie aber noch zwischen dem Verteilerkreis Favoriten und dem Knoten Prater noch bis zu 25 Minuten. Auf der A4 Ostautobahn Richtung Wien sind es vom Knoten Schwächert bis zum Knoten Prater noch rund 15 Minuten.
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1: Harry Styles, American Girls. American Girls.

0: Morgen früh geht es in Good Morning Austria ab 6 Uhr wieder voll los. Der nächste All-Inclusive-Traumurlaub am Roten Meer gemeinsam mit ETE steht bereit. Zwei Hörerinnen haben heute schon alles gegeben. Wir hören mal rein, welche Tipps sie gegeben haben.
1: Ich sage, das ist, wenn man ein Foto macht mit dem Handy.
0: So, die Daniela. Und was sagt die Erika?
2: Also ich glaube, eine Ventilator oder eine Klimaanlage.
0: Sehr gute Ideen, aber der entscheidende Treffer war noch nicht dabei. Damit die Chancen für morgen noch weiter steigen, gibt es jetzt den nächsten offiziellen Killer-Tipp. Es ist ein kurzes, trockenes Klatschen, das Bewegung ankündigt. 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
16: Kreml-Freund zahlt Trump feiern. Donald Trump Jr. hat teure Luxuspartys auf den Bahamas von einem Russen bestätigt. Außerdem Merz kämpft um Kanzleramt. Trotz schwerer Wahlschlappen will Friedrich Merz in Berlin im Amt bleiben. Und derzeit top geklickt, Rückzugsgerüchte um Babler. Nach parteiinternem Druck beruft der SPÖ-Chef in Wien ein Krisentreffen ein.
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16: Ein wunderschöner und trockener Abend im ganzen Land heute. In der Nacht klärt der Himmel dann auf bei frischen 7 bis 15 Grad. In Wien auf der A23 Südosten Gänze Richtung Hirschstetten staut es vom Verteilerkreis Favoriten bis zum Knoten Prater. Auf der A4 Ostautobahn Richtung Wien, hier verliert sie noch vom Knoten Schwächert bis zum Knoten Prater noch rund 15 Minuten. In Oberösterreich staut es auf der A7 Mühlkreisautobahn Richtung Westautobahn zwischen Vöst und dem Knoten Linz. Zwei Unfallstellen haben wir aktuell noch auf den Transitrouten. In der Steiermark bremst euch ein Unfall auf der A9 Pyrnautobahn Richtung Voralpenkreuz im Bereich Graz West ein. Und in Tirol staut es nach einem Unfall auf der A13 Brenner Autobahn Richtung Innsbruck zwischen Brenner Nord und Nösslach.
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19: Billy Rexha, New Religion.
20: New Religion.
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0: schönen Feierabend, Österreich. Ja, ich wünsche euch auf jeden Fall noch einen schönen Dienstag. Egal, was ihr heute noch vorhabt, super Hits und gute Laune nonstop hier auf UE24. Sandra mit Everlasting Love und ihrem 80er-Hits hören wir gleich. Vorher haben wir noch einen aktuellen Top-Hit.
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2: Temple City, Self-Aware.

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0: Platz 1.
18: SPÖ-Chef Babler steht vor dem Rücktritt. Nach internem Druck hat Andreas Babler heute seine Minister einberufen. Als Nachfolger für das Vizekanzleramt gilt Marco

0: Plus Martha Bauer.
1: Platz 2.
0: Tödliche Messerattacke in Haftanstalt Garsten. Ein Häftling hat in Garsten in Oberösterreich einen Insassen mit einem Messer erstochen. Überwachungskameras haben die Tat gefilmt.
1: Platz 3.
0: Spital Braunau schließt Psychiatriestation. Das Spital in Oberösterreich sperrt eine Abteilung wegen akutem Ärztemangel. Patienten müssen künftig auf andere Kliniken ausweichen.
1: Platz 4.
0: Amazon stellt Monatsabrechnung ein. Der Online-Riese schafft den Einkauf auf Monatsrechnung schrittweise ab. Kunden werden in Zukunft auf andere Zahlungsarten ausweichen müssen.
1: Platz 5.
0: Kultschauspieler Ralf Richter ist tot. Der Star aus dem Kinofilm Das Boot ist mit 69 Jahren gestorben. Sein Sohn hat den Todesfall im Internet bestätigt.
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3: Der Dienstag verabschiedet sich durchweg sonnig und friedlich bei uns im Land. Die Nacht wird dann auch weitgehend klar. Streckenweise können sich im Norden sowie in einigen Tälern Nebelfelder bilden. Die Tiefstwerte liegen meist zwischen 7 und 15 Grad. Morgen Mittwoch erwartet uns von Kärnten bis Wien noch einmal ein überwiegend sonniger Tag mit spätsommerlichen 20 bis 29 Grad. Im Westen treffen ab Mittag von Vorarlberg bis ins westliche Niederösterreich mehr Wolken und Regenschauer ein.

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1: 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Felix Jähn.
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1: Kato, turn the lights off.
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